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1: Im Studio Matthias Kajales. Trotz Waffenruhe haben sich die USA und Iran in der Straße von Hormus gegenseitig angegriffen. Das US-Militär spricht von iranischen Raketen- und Drohnenattacken auf Kriegsschiffe und reagierte mit Angriffen auf iranische Militärziele. Teheran wirft den USA dagegen vor, die Waffenruhe gebrochen zu haben. US-Präsident Donald Trump erklärte, die Waffenruhe gelte weiter, drohte Iran aber zugleich mit härteren Militärschlägen. Der Bundesrat hat die geplante steuerfreie Entlastungsprämie von bis zu 1.000 Euro vorerst gestoppt, Grund des Streit über die Finanzierung. Länder und Kommunen kritisieren hohe Steuerausfälle ohne Ausgleich. Auch viele Arbeitgeber sehen die Prämie wegen der Wirtschaftslage kritisch. Nun könnte der Vermittlungsausschuss angerufen werden. Die Commerzbank will im Abwehrkampf gegen eine mögliche Übernahme durch UniCredit weitere 3.000 Stellen streichen. Gleichzeitig hebt sie ihre Ziele bis 2030 deutlich an. Der Gewinn soll auf 5,9 Milliarden Euro steigen. Begründet wird der Umbau auch mit Digitalisierung und KI, die laut Bank rund 10% der Arbeit übernehmen könnte. UniCredit hatte zuvor selbst Stellenabbau und eine Übernahme angekündigt. Berlin hat jetzt offiziell eine Helmut-Kohl-Allee mitten im Regierungsviertel zwischen Brandenburger Tor und CDU-Zentrale. Die frühere Hofjägerallee wurde feierlich umbenannt. Helmut Kohl wird als Kanzler der Wiedervereinigung geehrt. Sein politisches Erbe bleibt aber auch umstritten. Merkel und Merz fehlten bei der Einweihung. Für den regierenden Bürgermeister von Berlin, Kai Wegner, ist es eine, so wörtlich, große Straße für einen großen Mann.
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1: Heute gibt es immer mal wieder Schauer bei Temperaturen zwischen 7 und 10 Grad. In der Nacht regnet es weiter bei Tiefstwerten von 7 Grad. Auch morgen ist es den ganzen Tag überwiegend dicht bewölkt bei Werten von 7 bis 15 Grad.

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1: Diesmal 4Q4 Error. 4Q4 Error ist ein queeres Festival und Kollektivformat aus Berlin, das von Flinter und LGBTQAI+ Communities organisiert wird. Im Mittelpunkt steht die Idee, marginalisierten RaverInnen einen geschützten Raum zu bieten, jenseits von Kommerz, Normierung und Anschlussmechanismen. Das Projekt verbindet elektronische Musik mit Kunst, Literatur, Workshops und gemeinschaftlichen Ritualen. Dabei geht es nicht nur ums Feiern, sondern auch um kollektives Lernen, kreative Selbstermächtigung und gelebte Inklusion. 4Q4 Error versteht sich als politische Praxis innerhalb der Clubkultur mit dem Ziel, queere Sichtbarkeit und soziale Gerechtigkeit im Nachtleben aktiv mitzugestalten.
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0: Katernacht lädt dieses Wochenende in den Kater. An den Decks stehen unter anderem Brian Kessler, der für einen eigenständigen Mix aus minimalistischen, perkussiven Beats, Vocals und House- sowie Techno-Elementen bekannt ist. Ergänzt wird das Line-Up unter anderem von Fango und Sven Dose. Im Essebogen liegt der Schwerpunkt auf klassischen House-Sounds. Hollis P. Monroe kombiniert Einflüsse aus UK Garage und Deep House, während Freedom B. für funkigen House steht. Zusätzlich ist das Vinyl-Kollektiv Stecker mit eigenen Acts vertreten und gestaltet einen Floor mit Fokus auf treibende, genreübergreifende Sets zwischen Techno, Trance und 90s-Einflüssen. Am Sonntag folgt mit 257 ein Dating-Programm mit hausigem Schwerpunkt. Verpasst nicht dieses Wochenende die Katernacht im Kater. QFM wünscht viel Spaß beim Tanzen.
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1: Im Studio Matthias Kajales. Trotz Waffenruhe haben sich die USA und Iran in der Straße von Hormus gegenseitig angegriffen. Das US-Militär spricht von iranischen Raketen- und Drohnenattacken auf Kriegsschiffe und reagierte mit Angriffen auf iranische Militärziele. Teheran wirft den USA dagegen vor, die Waffenruhe gebrochen zu haben. US-Präsident Donald Trump erklärte, die Waffenruhe gelte weiter, drohte Iran aber zugleich mit härteren Militärschlägen. Der Bundesrat hat die geplante steuerfreie Entlastungsprämie von bis zu 1.000 Euro vorerst gestoppt, Grund des Streit über die Finanzierung. Länder und Kommunen kritisieren hohe Steuerausfälle ohne Ausgleich. Auch viele Arbeitgeber sehen die Prämie wegen der Wirtschaftslage kritisch. Nun könnte der Vermittlungsausschuss angerufen werden. Die Commerzbank will im Abwehrkampf gegen eine mögliche Übernahme durch UniCredit weitere 3.000 Stellen streichen. Gleichzeitig hebt sie ihre Ziele bis 2030 deutlich an. Der Gewinn soll auf 5,9 Milliarden Euro steigen. Begründet wird der Umbau auch mit Digitalisierung und KI, die laut Bank rund 10% der Arbeit übernehmen könnte. UniCredit hatte zuvor selbst Stellenabbau und eine Übernahme angekündigt. Berlin hat jetzt offiziell eine Helmut-Kohl-Allee mitten im Regierungsviertel zwischen Brandenburger Tor und CDU-Zentrale. Die frühere Hofjägerallee wurde feierlich umbenannt. Helmut Kohl wird als Kanzler der Wiedervereinigung geehrt. Sein politisches Erbe bleibt aber auch umstritten. Merkel und Merz fehlten bei der Einweihung. Für den regierenden Bürgermeister von Berlin, Kai Wegner, ist es eine, so wörtlich, große Straße für einen großen Mann.
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1: Heute gibt es immer mal wieder Schauer bei Temperaturen zwischen 7 und 10 Grad. In der Nacht regnet es weiter bei Tiefstwerten von 7 Grad. Auch morgen ist es den ganzen Tag überwiegend dicht bewölkt bei Werten von 7 bis 15 Grad.

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1: Diesmal mit Los Cabra. Los Cabra steht für den Berliner DJ und Produzenten Chris Burstein. Sein musikalischer Weg entwickelte sich bewusst abseits klarer Trends und Genres. Als Lifehack und Producer verbindet er melancholische, organische Klangflächen mit einer markanten, perkussiven Handschrift. Seine Tracks bewegen sich zwischen melodischer Tiefe und Einflüssen seiner lateinamerikanischen Wurzeln. Stets mit klarem Fokus auf Groove und Atmosphäre. Veröffentlichungen erschienen unter anderem auf Stil for Talent, Get Physical, Music und Syncopat. 2017 debütierte er zudem auf Where the Shadow Ends. Los Cabras steht für einen eigenständigen Sound zwischen House und Techno, geprägt von Stil, Raffinesse und künstlerischer Konsequenz. Jetzt auch PFM, Who Else Los Cabra Feat She Knows, The Sorrowful Sun. Eine tiefgründige melodische House-Produktion mit atmosphärischen Vocals und warm organischen Klangflächen, die sich zwischen Melancholie und treibendem Groove entfaltet.
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1: Das von Oliver Kolewski gegründete Label Steel for Talent lädt diesen Samstag ab 15 Uhr zum Open Air an den Sage Beach. An den Decks steht der Labelchef selbst, der gerade erst sein aktuelles Album 12 auf seinem Imprint Steel for Talent veröffentlicht hat. Das Release zeigt Kolewski zwischen klubbigen Indie-Dance-Vibes, emotionalen Momenten und einem klaren künstlerischen Neuanfang. Für ihn bleibt Musik dabei ein sehr persönlicher Prozess, fast wie Therapie. Und genau diese Mischung aus Energie und Tiefe dürfte sich auch im Set widerspiegeln. Mit dabei ist außerdem Juan Hansen live, der für seine atmosphärischen Vocals und melodischen Produktionen bekannt ist. Ergänzt wird das Line-Up durch Frida Darko, die auch auf 12 eine wichtige Rolle spielt, sowie Lisa Luca. Auf dem zweiten Floor sorgen Hover, Kotoe und The Office für zusätzlichen musikalischen Druck. Ein Open Air, ganz im Zeichen von melodischem Techno, Indie-Dance und der unverwechselbaren Handschrift eines der prägendsten Berliner Labels. Verpasst nicht diesen Samstag das Steel for Talent Open Air am Sage Beach. PFM wünscht viel Spaß beim Tanzen.
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1: Im Studio Matthias Kajales. Russlands Präsident Wladimir Putin nimmt heute in Moskau die traditionelle Militärparade zum Tag des Sieges über Nazi-Deutschland ab. Die Feier findet erstmals während einer von den USA vermittelten dreitägigen Waffenruhe statt. US-Präsident Donald Trump erklärte, sowohl Russland als auch die Ukraine hätten einer Feuerpause bis zum 11. Mai zugestimmt. Die Militärparade auf dem Roten Platz fällt in diesem Jahr deutlich kleiner aus. Aus Angst vor möglichen ukrainischen Drohnenangriffen verzichtet Russland auf die Präsenz von Panzern und Raketen. Als einziger EU-Regierungschef ist der slowakische Ministerpräsident Robert Fico in Moskau. Historischer Machtwechsel in

0: heutigen Europatag wird der Oppositionsführer Peter Magyar als neuer Ministerpräsident vereidigt. Damit endet nach 16 Jahren die Amtszeit von Viktor Orban. Symbolisch soll heute auch wieder die Europaflagge vor dem Parlament in Budapest gehisst werden. Magyar hatte die Wahl vor allem mit dem Versprechen gewonnen, Korruption zu bekämpfen und Ungarn wieder näher an die Europäische Union heranzuführen. Sein neues Kabinett besteht überwiegend aus Fachleuten. Beobachter erwarten nun tiefgreifende Veränderungen bei Justiz, Behörden und im Umgang mit Korruption. Die Spritpreise in Deutschland sind auf dem niedrigsten Stand seit Anfang März gefallen. Ein Liter Super E10 kostet im Durchschnitt aktuell 1,98 Euro. Diesel liegt bei rund 2,03 Euro. Grund dafür ist vor allem der zuletzt gesunkene Ölpreis. Der ADAC hält die Preise aber weiterhin für zu hoch und kritisiert, dass der Tankrabatt noch immer nicht vollständig an die Autofahrer weitergegeben werde. Insgesamt bleibt Tanken trotz der aktuellen Entspannung deutlich teurer als vor dem Iran-Krieg. In Sinzig hat sich eine vermeintliche Geiselnahme am Freitag in einer Bank als Raubüberfall auf einen Geldtransporter herausgestellt. Zwei eingesperrte Menschen wurden befreit, die Täter sind weiter flüchtig. Jürgen Fachinger von der Polizei Koblenz sagte unserem Sender:
1: Es ist keine weitere Person in dem Anwesen gefunden worden. Das Anwesen ist komplett abgesucht worden, durchsucht worden. Und insofern müssen wir davon ausgehen, dass der oder die Täter das Objekt zu einem Zeitpunkt verlassen haben, möglicherweise unmittelbar nach der Tat. Es war halt auch so, dass zu den mutmaßlichen Geiseln kein Kontakt stattgefunden hat, dass wir das halt eben auch nicht verifizieren konnte.
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0: Heute ist es die meiste Zeit bedeckt, ab und an zeigt sich aber auch die Sonne. Die Maxiwerte erreichen 17 Grad. Abends stören nur einzelne Wolken im sonst blauen Himmel. Die Temperaturen liegen dann zwischen 11 und 16 Grad. In der Nacht ist es klar bei Tiefstwerten von 7 Grad. Der Sonntag bringt uns einen Mix aus Sonne und Wolken mit Höchstwerten um die 21 Grad.
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1: Im Studio Matthias Kajales. Russlands Präsident Wladimir Putin nimmt heute in Moskau die traditionelle Militärparade zum Tag des Sieges über Nazi-Deutschland ab. Die Feier findet erstmals während einer von den USA vermittelten dreitägigen Waffenruhe statt. US-Präsident Donald Trump erklärte, sowohl Russland als auch die Ukraine hätten einer Feuerpause bis zum 11. Mai zugestimmt. Die Militärparade auf dem Roten Platz fällt in diesem Jahr deutlich kleiner aus. Aus Angst vor möglichen ukrainischen Drohnenangriffen verzichtet Russland auf die Präsenz von Panzern und Raketen. Als einziger EU-Regierungschef ist der slowakische Ministerpräsident Robert Fico in Moskau. Historischer Machtwechsel in Ungarn. Am heutigen Europatag wird der Oppositionsführer Peter Magyar als neuer Ministerpräsident vereidigt. Damit endet nach 16 Jahren die Amtszeit von Viktor Orbán. Symbolisch soll heute auch wieder die Europaflagge vor dem Parlament in Budapest gehisst werden. Magyar hatte die Wahl vor allem mit dem Versprechen gewonnen, Korruption zu bekämpfen und Ungarn wieder näher an die Europäische Union heranzuführen. Sein neues Kabinett besteht überwiegend aus Fachleuten. Beobachter erwarten nun tiefgreifende Veränderungen bei Justiz, Behörden und im Umgang mit Korruption. Die Spritpreise in Deutschland sind auf dem niedrigsten

0: letzten Stand seit Anfang März gefallen. Ein Liter Super E10 kostet im Durchschnitt aktuell 1,98 Euro. Diesel liegt bei rund 2,03 Euro. Grund dafür ist vor allem der zuletzt gesunkene Ölpreis. Der ADAC hält die Preise aber weiterhin für zu hoch und kritisiert, dass der Tankrabatt noch immer nicht vollständig an die Autofahrer weitergegeben werde. Insgesamt bleibt Tanken trotz der aktuellen Entspannung deutlich teurer als vor dem Iran-Krieg. In Sinzig hat sich eine vermeintliche Geiselnahme am Freitag in einer Bank als Raubüberfall auf einen Geldtransporter herausgestellt. Zwei eingesperrte Menschen wurden befreit, die Täter sind weiter flüchtig. Jürgen Fachinger von der Polizei Koblenz sagte unserem Sender:
1: Es ist keine weitere Person in dem Anwesen gefunden worden. Das Anwesen ist komplett abgesucht worden, durchsucht worden. Und insofern müssen wir davon ausgehen, dass der oder die Täter das Objekt zu einem Zeitpunkt verlassen haben, möglicherweise unmittelbar nach der Tat. Es war halt auch so, dass zu den mutmaßlichen Geiseln kein Kontakt stattgefunden hat, dass wir das halt eben auch nicht verifizieren konnten.

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2: 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Heute ist es die meiste Zeit bedeckt, ab und an zeigt sich aber auch die Sonne. Die Maxi-Werte erreichen 17 Grad. Abends stören nur einzelne Wolken im sonst blauen Himmel. Die Temperaturen liegen dann zwischen 11 und 16 Grad. In der Nacht ist es klar bei Tiefstwerten von 7 Grad. Der Sonntag bringt uns einen Mix aus Sonne und Wolken mit Höchstwerten um die 21 Grad.
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1: Im Studio Matthias Kajales. Russlands Präsident Wladimir Putin nimmt heute in Moskau die traditionelle Militärparade zum Tag des Sieges über Nazi-Deutschland ab. Die Feier findet erstmals während einer von den USA vermittelten dreitägigen Waffenruhe statt. US-Präsident Donald Trump erklärte, sowohl Russland als auch die Ukraine hätten einer Feuerpause bis zum 11. Mai zugestimmt. Die Militärparade auf dem Roten Platz fällt in diesem Jahr deutlich kleiner aus. Aus Angst vor möglichen ukrainischen Drohnenangriffen verzichtet Russland auf die Präsenz von Panzern und Raketen. Als einziger EU-Regierungschef ist der slowakische Ministerpräsident Robert Fico in Moskau. Historischer Machtwechsel in Ungarn. Am heutigen Europatag wird der Oppositionsführer Peter Magyar als neuer Ministerpräsident vereidigt. Damit endet nach 16 Jahren die Amtszeit von Viktor Orbán. Symbolisch soll heute auch wieder die Europaflagge vor dem Parlament in Budapest gehisst werden. Magyar hatte die Wahl vor allem mit dem Versprechen gewonnen, Korruption zu bekämpfen und Ungarn wieder näher an die Europäische Union heranzuführen. Sein neues Kabinett besteht überwiegend aus Fachleuten. Beobachter erwarten nun tiefgreifende Veränderungen bei Justiz, Behörden und im Umgang mit Korruption. Die Spritpreise in Deutschland sind auf dem niedrigsten Stand seit Anfang März gefallen. Ein Liter Super E10 kostet im Durchschnitt aktuell 1,98 Euro. Diesel liegt bei rund 2,03 Euro. Grund dafür ist vor allem der zuletzt gesunkene Ölpreis. Der ADAC hält die Preise aber weiterhin für zu hoch und kritisiert, dass der Tankrabatt noch immer nicht vollständig an die Autofahrer weitergegeben werde. Insgesamt bleibt Tanken trotz der aktuellen Entspannung deutlich teurer als vor dem Iran-Krieg. In Sinzig hat sich eine vermeintliche Geiselnahme am Freitag in einer Bank als Raubüberfall auf einen Geldtransporter herausgestellt. Zwei eingesperrte Menschen wurden befreit, die Täter sind weiter flüchtig. Jürgen Fachinger von der Polizei Koblenz sagte unserem Sender:
2: Es ist keine weitere Person in dem Anwesen gefunden worden. Das Anwesen ist komplett abgesucht worden, durchsucht worden. Und insofern müssen wir davon ausgehen, dass der

0: oder die Täter das Objekt zu einem Zeitpunkt verlassen haben, möglicherweise unmittelbar nach der Tat. Es war halt auch so, dass zu den mutmaßlichen Geiseln kein Kontakt stattgefunden hat, dass wir das halt eben auch nicht verifizieren konnte.
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2: Heute ist es die meiste Zeit bedeckt, ab und an zeigt sich aber auch die Sonne. Die Maxiwerte erreichen 17 Grad. Abends stören nur einzelne Wolken im sonst blauen Himmel. Die Temperaturen liegen dann zwischen 11 und 16 Grad. In der Nacht ist es klar bei Tiefstwerten von 7 Grad. Der Sonntag bringt uns einen Mix aus Sonne und Wolken mit Höchstwerten um die 21 Grad.

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1: Im Studio Matthias Kajales. Russlands Präsident Wladimir Putin nimmt heute in Moskau die traditionelle Militärparade zum Tag des Sieges über Nazi-Deutschland ab. Die Feier findet erstmals während einer von den USA vermittelten dreitägigen Waffenruhe statt. US-Präsident Donald Trump erklärte, sowohl Russland als auch die Ukraine hätten einer Feuerpause bis zum 11. Mai zugestimmt. Die Militärparade auf dem Roten Platz fällt in diesem Jahr deutlich kleiner aus. Aus Angst vor möglichen ukrainischen Drohnenangriffen verzichtet Russland auf die Präsenz von Panzern und Raketen. Als einziger EU-Regierungschef ist der slowakische Ministerpräsident Robert Fico in Moskau. Historischer Machtwechsel in Ungarn. Am heutigen Europatag wird der Oppositionsführer Peter Magyar als neuer Ministerpräsident vereidigt. Damit endet nach 16 Jahren die Amtszeit von Viktor Orbán. Symbolisch soll heute auch wieder die Europaflagge vor dem Parlament in Budapest gehisst werden. Magyar hatte die Wahl vor allem mit dem Versprechen gewonnen, Korruption zu bekämpfen und Ungarn wieder näher an die Europäische Union heranzuführen. Sein neues Kabinett besteht überwiegend aus Fachleuten. Beobachter erwarten nun tiefgreifende Veränderungen bei Justiz, Behörden und im Umgang mit Korruption. Die Spritpreise in Deutschland sind auf dem niedrigsten Stand seit Anfang März gefallen. Ein Liter Super E10 kostet im Durchschnitt aktuell 1,98 Euro. Diesel liegt bei rund 2,03 Euro. Grund dafür ist vor allem der zuletzt gesunkene Ölpreis. Der ADAC hält die Preise aber weiterhin für zu hoch und kritisiert, dass der Tankrabatt noch immer nicht vollständig an die Autofahrer weitergegeben werde. Insgesamt bleibt Tanken trotz der aktuellen Entspannung deutlich teurer als vor dem Iran-Krieg. In Sinzig hat sich eine vermeintliche Geiselnahme am Freitag in einer Bank als Raubüberfall auf einen Geldtransporter herausgestellt. Zwei eingesperrte Menschen wurden befreit, die Täter sind weiter flüchtig. Jürgen Fachinger von der Polizei Koblenz sagte unserem Sender:
2: Es ist keine weitere Person in dem Anwesen gefunden worden. Das Anwesen ist komplett abgesucht worden, durchsucht worden. Und insofern müssen wir davon ausgehen, dass der oder die Täter das Objekt zu einem Zeitpunkt verlassen haben, möglicherweise unmittelbar nach der Tat. Es war halt auch so, dass zu den mutmaßlichen Geiseln kein Kontakt stattgefunden hat, dass wir das halt eben auch nicht verifizieren konnten.
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1: Heute ist es die meiste Zeit bedeckt, ab und an zeigt sich aber auch die Sonne. Die Maxiwerte erreichen 17 Grad. Abends stören nur einzelne Wolken im sonst blauen Himmel. Die Temperaturen liegen dann zwischen 11 und 16 Grad. In der Nacht ist es klar bei Tiefstwerten von 7 Grad. Der Sonntag bringt uns einen Mix aus Sonne und Wolken mit Höchstwerten um die 21 Grad.

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1: Diesmal mit Thilar Domit. Der Kölner Produzent Thilar Domit, bürgerlich Charles Thiemann, ist fester Bestandteil des Hamburger Labels Dynamic von Solomon. Seit 2006 arbeitet er kontinuierlich an seinem Weg in die internationale House- und Techno-Szene. Sein Sound ist melodisch, emotional und stark von seiner klassischen Klavierausbildung geprägt. Releases wie The Real Thing sowie seine Alben Interstellar Destiny und Places zeigen seine Vorliebe für tiefe Harmonien und atmosphärische Arrangements. Mit Veröffentlichungen, EPs und regelmäßigen Auftritten bei Dynamic Showcases bleibt Thilar Domit ein Künstler, der musikalische Tiefe mit moderner Clubkultur verbindet. Jetzt auf Pure FM, Thilar Domit Exit. Der Track verbindet warme, flächige Synthesizer mit einer treibenden, aber unaufdringlichen Bassline. Exit entwickelt sich langsam, setzt auf klare Melodieführung und schafft eine dichte, emotionale Atmosphäre. Reduzierte Percussions trifft auf harmonische Tiefe. Ein charakteristischer, melodischer Dynamic Sound zwischen House und Techno, der gleichermaßen für Club und Kopfhörer funktioniert.
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1: Im Studio Matthias Kajales. Russlands Präsident Wladimir Putin nimmt heute in Moskau die traditionelle Militärparade zum Tag des Sieges über Nazi-Deutschland ab. Die Feier findet erstmals während einer von den USA vermittelten dreitägigen Waffenruhe statt. US-Präsident Donald Trump erklärte, sowohl Russland als auch die Ukraine hätten einer Feuerpause bis zum 11. Mai zugestimmt. Die Militärparade auf dem Roten Platz fällt in diesem Jahr deutlich kleiner aus. Aus Angst vor möglichen ukrainischen Drohnenangriffen verzichtet Russland auf die Präsenz von Panzern und Raketen. Als einziger EU-Regierungschef ist der slowakische Ministerpräsident Robert Fico in Moskau. Historischer Machtwechsel in Ungarn. Am heutigen Europatag wird der Oppositionsführer Peter Magyar als neuer Ministerpräsident vereidigt. Damit endet nach 16 Jahren die Amtszeit von Viktor Orbán. Symbolisch soll heute auch wieder die Europaflagge vor dem Parlament in Budapest gehisst werden. Magyar hatte die Wahl vor allem mit dem Versprechen gewonnen, Korruption zu bekämpfen und Ungarn wieder näher an die Europäische Union heranzuführen. Sein neues Kabinett besteht überwiegend aus Fachleuten. Beobachter erwarten nun tiefgreifende Veränderungen bei Justiz, Behörden und im Umgang mit Korruption. Die Spritpreise in Deutschland sind auf dem niedrigsten Stand seit Anfang März gefallen. Ein Liter Super E10 kostet im Durchschnitt aktuell 1,98 Euro. Diesel liegt bei rund 2,03 Euro. Grund dafür ist vor allem der zuletzt gesunkene Ölpreis. Der ADAC hält die Preise aber weiterhin für zu hoch und kritisiert, dass der Tankrabatt noch immer nicht vollständig an die Autofahrer weitergegeben werde. Insgesamt bleibt Tanken trotz der aktuellen Entspannung deutlich teurer als vor dem Iran-Krieg. In Sinzig hat sich eine vermeintliche Geiselnahme am Freitag in einer Bank als Raubüberfall auf einen Geldtransporter herausgestellt. Zwei eingesperrte Menschen wurden befreit, die Täter sind weiter flüchtig. Jürgen Fachinger von der Polizei Koblenz sagte unserem Sender:
2: Es ist keine weitere Person in dem Anwesen gefunden worden. Das Anwesen ist komplett abgesucht worden, durchsucht worden. Und insofern müssen wir davon ausgehen, dass der oder die Täter das Objekt zu einem Zeitpunkt verlassen haben, möglicherweise unmittelbar nach der Tat. Es war halt auch so, dass zu den mutmaßlichen Geiseln kein Kontakt stattgefunden hat, dass wir das halt eben auch nicht verifizieren konnte.
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1: Heute ist es die meiste Zeit bedeckt, ab und an zeigt sich aber auch die Sonne. Die Maxiwerte erreichen 17 Grad. Abends stören nur einzelne Wolken im sonst blauen Himmel. Die Temperaturen liegen dann zwischen 11 und 16 Grad. In der Nacht ist es klar bei Tiefstwerten von 7 Grad. Der Sonntag bringt uns einen Mix aus Sonne und Wolken mit Höchstwerten um die 21 Grad.

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1: Diesmal Staub. Staub wurde im Jahr 2012 in Berlin gegründet. Dahinter steht eine lose, aber eng vernetzte Gruppe von Berliner DJs, ProduzentInnen und AktivistInnen, die bewusst ohne einzelne Aushängeschilder auskommt. Das Kollektiv verfolgt das Ziel, unkommerzielle, offene und vielfältige Partys zu schaffen, die sich durch einen klaren Community-Gedanken auszeichnen. Musikalisch reicht das Spektrum von House über Techno bis hin zu experimentellen Formen elektronischer Musik. Ein fester Kern von Resident DJs sorgt für den charakteristischen Staub-Sound, ohne dass einzelne Namen zu sehr in den Vordergrund treten. Ihre Events finden regelmäßig als Daytime Raves im About Blank statt und haben sich zu einem festen Bestandteil der Berliner Clubkultur entwickelt. Mit ihrem Ansatz, Clubnächte bzw. Tage als Begegnungsräume jenseits von Hierarchien zu gestalten, prägt Staubi seit über 10 Jahren die Szene.
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0: 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Diesmal.
1: Geh wie Glitch. Glitch bezeichnet in der elektronischen Musik eine Stilrichtung, bei der Fehler und digitale Störungen gezielt als Gestaltungsmittel eingesetzt werden. Etwa Klicks, Aussetzer, Verzerrungen oder Rauschen. Was ursprünglich als technische Fehlfunktion galt, wurde bewusst in den kreativen Prozess integriert. Der Sound wirkt oft fragmentiert, unvorhersehbar und experimentell. Besonders in Genres wie IDM, Minimal oder Experimental Electronica spielt Glitch eine wichtige Rolle. Ziel der Musikschaffenden ist es, komplexe, abstrakte Klanglandschaften zu schaffen. Glitch steht für das Spiel mit dem Unperfekten, kontrolliertes Chaos als Klangkunst.
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1: Im Studio Matthias Kajales. Russlands Präsident Wladimir Putin nimmt heute in Moskau die traditionelle Militärparade zum Tag des Sieges über Nazi-Deutschland ab. Die Feier findet erstmals während einer von den USA vermittelten dreitägigen Waffenruhe statt. US-Präsident Donald Trump erklärte, sowohl Russland als auch die Ukraine hätten einer Feuerpause bis zum 11. Mai zugestimmt. Die Militärparade auf dem Roten Platz fällt in diesem Jahr deutlich kleiner aus. Aus Angst vor möglichen ukrainischen Drohnenangriffen verzichtet Russland auf die Präsenz von Panzern und Raketen. Als einziger EU-Regierungschef ist der slowakische Ministerpräsident Robert Fico in Moskau. Historischer Machtwechsel in Ungarn. Am heutigen Europatag wird der Oppositionsführer Peter Magyar als neuer Ministerpräsident vereidigt. Damit endet nach 16 Jahren die Amtszeit von Viktor Orbán. Symbolisch soll heute auch wieder die Europaflagge vor dem Parlament in Budapest gehisst werden. Magyar hatte die Wahl vor allem mit dem Versprechen gewonnen, Korruption zu bekämpfen und Ungarn wieder näher an die Europäische Union heranzuführen. Sein neues Kabinett besteht überwiegend aus Fachleuten. Beobachter erwarten nun tiefgreifende Veränderungen bei Justiz, Behörden und im Umgang mit Korruption. Die Spritpreise in Deutschland sind auf dem niedrigsten Stand seit Anfang März gefallen. Ein Liter Super E10 kostet im Durchschnitt aktuell 1,98 Euro. Diesel liegt bei rund 2,03 Euro. Grund dafür ist vor allem der zuletzt gesunkene Ölpreis. Der ADAC hält die Preise aber weiterhin für zu hoch und kritisiert, dass der Tankrabatt noch immer nicht vollständig an die Autofahrer weitergegeben werde. Insgesamt bleibt Tanken trotz der aktuellen Entspannung deutlich teurer als vor dem Iran-Krieg. In Sinzig hat sich eine vermeintliche Geiselnahme am Freitag in einer Bank als Raubüberfall auf einen Geldtransporter herausgestellt. Zwei eingesperrte Menschen wurden befreit, die Täter sind weiter flüchtig. Jürgen Fachinger von der Polizei Koblenz sagte unserem Sender:
2: Es ist keine weitere Person in dem Anwesen gefunden worden. Das Anwesen ist komplett abgesucht worden, durchsucht worden. Und insofern müssen wir davon ausgehen, dass der oder die Täter das Objekt zu einem Zeitpunkt verlassen haben, möglicherweise unmittelbar nach der Tat. Es war halt auch so, dass zu den mutmaßlichen Geiseln kein Kontakt stattgefunden hat, dass wir das halt eben auch nicht verifizieren konnten.
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1: Heute ist es die meiste Zeit bedeckt, ab und an zeigt sich aber auch die Sonne. Die Maxiwerte erreichen 17 Grad. Abends stören nur einzelne Wolken den sonst blauen Himmel. Die Temperaturen liegen dann zwischen 11 und 16 Grad. In der Nacht ist es klar bei Tiefstwerten von 7 Grad. Der Sonntag bringt uns einen Mix aus Sonne und Wolken mit Höchstwerten um die 21 Grad.

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1: An diesem Wochenende lädt die Clubnacht in das Berghain und die Panoramabar. An den Decks stehen unter anderem Eftemin, Mike Starr und Sarah Miller. Ergänzt wird das Programm durch Ned Wendell, Rod Kiff und Kid Simius. Der in Granada geborene und in Berlin lebende Künstler verbindet verschiedene Einflüsse aus House, Disco, Italo und Balearic. Er veröffentlichte unter anderem auf Labels wie Permanent Vacation, Running Back und seinem eigenen Imprint Giraffa Records. Außerdem tritt Massimiliano Pagliara mit einem DJ und Live-Set in Zusammenarbeit mit einem Orchester auf. Verpasst nicht dieses Wochenende die Clubnacht im Berghain und der Panoramabar. 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
1: Im Studio Matthias Kajales. Russlands Präsident Wladimir Putin nimmt heute in Moskau die traditionelle Militärparade zum Tag des Sieges über Nazi-Deutschland ab. Die Feier findet erstmals während einer von den USA vermittelten dreitägigen Waffenruhe statt. US-Präsident Donald Trump erklärte, sowohl Russland als auch die Ukraine hätten einer Feuerpause bis zum 11. Mai zugestimmt. Die Militärparade auf dem Roten Platz fällt in diesem Jahr deutlich kleiner aus. Aus Angst vor möglichen ukrainischen Drohnenangriffen verzichtet Russland auf die Präsenz von Panzern und Raketen. Als einziger EU-Regierungschef ist der slowakische Ministerpräsident Robert Fico in Moskau. Historischer Machtwechsel in Ungarn. Am heutigen Europatag wird der Oppositionsführer Peter Magyar als neuer Ministerpräsident vereidigt. Damit endet nach 16 Jahren die Amtszeit von Viktor Orbán. Symbolisch soll heute auch wieder die Europaflagge vor dem Parlament in Budapest gehisst werden. Magyar hatte die Wahl vor allem mit dem Versprechen gewonnen, Korruption zu bekämpfen und Ungarn wieder näher an die Europäische Union heranzuführen. Sein neues Kabinett besteht überwiegend aus Fachleuten. Beobachter erwarten nun tiefgreifende Veränderungen bei Justiz, Behörden und im Umgang mit Korruption. Die Spritpreise in Deutschland sind auf dem niedrigsten Stand seit Anfang März gefallen. Ein Liter Super E10 kostet im Durchschnitt aktuell 1,98 Euro. Diesel liegt bei rund 2,03 Euro. Grund dafür ist vor allem der zuletzt gesunkene Ölpreis. Der ADAC hält die Preise aber weiterhin für zu hoch und kritisiert, dass der Tankrabatt noch immer nicht vollständig an die Autofahrer weitergegeben werde. Insgesamt bleibt Tanken trotz der aktuellen Entspannung deutlich teurer als vor dem Iran-Krieg. In Sinzig hat sich eine vermeintliche Geiselnahme am Freitag in einer Bank als Raubüberfall auf einen Geldtransporter herausgestellt. Zwei eingesperrte Menschen wurden befreit, die Täter sind weiter flüchtig. Jürgen Fachinger von der Polizei Koblenz sagte unserem Sender:
2: Es ist keine weitere Person in dem Anwesen gefunden worden. Das Anwesen ist komplett abgesucht worden, durchsucht worden. Und insofern müssen wir davon ausgehen, dass der oder die Täter das Objekt zu einem Zeitpunkt verlassen haben, möglicherweise unmittelbar nach der Tat. Es war halt auch so, dass zu den mutmaßlichen Geiseln kein Kontakt stattgefunden hat, dass wir das halt eben auch nicht verifizieren konnten.
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1: Heute ist es die meiste Zeit bedeckt, ab und an zeigt sich aber auch die Sonne. Die Maxiwerte erreichen 17 Grad. Abends stören nur einzelne Wolken den sonst blauen Himmel. Die Temperaturen liegen dann zwischen 11 und 16 Grad. In der Nacht ist es klar bei Tiefstwerten von 7 Grad. Der Sonntag bringt uns einen Mix aus Sonne und Wolken mit Höchstwerten um die 21 Grad.

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1: Diesmal mit Ivan Massa. Der italienische DJ und Produzent Ivan Massa ist seit 2018 Teil der erweiterten Familie von Monaberry. Geboren 1989 in Caserta, entwickelte er früh seinen melodisch geprägten House- und Techno-Sound. Internationale Aufmerksamkeit erhielt er unter anderem durch Releases auf Suara sowie Support von Solomon. Auf Monaberry erschien im vergangenen Jahr sein Track Touch My Soul, eine Produktion, die seinen warmtreibenden und emotionalen Stil klar widerspiegelt und seine Verbindung zum Label musikalisch unterstreicht. Jetzt auf 106.8 PFM Touch My Soul von Ivan Massa feat. Eleni. Erschienen aktuell auf Monaberry ist der Track eine melodische Hausproduktion mit klarer Hookline, warmen Flächen und treibendem Groove, die seinen charakteristischen, emotional geprägten Sound präzise widerspiegelt.
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106.8 Pure FM Sounds of Kemet, die Labelshow aus Brooklyn. Kemet, die antike Bezeichnung Ägyptens, steht für eine Kultur, in der Klang und Frequenzen eine besondere, fast mystische Bedeutung.

aus Dänemark stammende Plattenlabel Siamese, gegründet von den Produzenten und DJs Adriatic, veröffentlicht die zweite Ausgabe seiner Compilation-Reihe Siamese Sound System. Damit setzt das Imprint seinen Fokus fort, gezielt neue Talente der elektronischen Musikszene zu fördern. Siamese Sound System 2 umfasst 15 Tracks und bringt aufstrebende Artists mit der internationalen Community des Labels zusammen. Im Mittelpunkt stehen frische Sounds und neue Perspektiven zwischen Melodic Techno, Indie Dance und Bass House. Siamese Sound System Volume 2 ist auf allen gängigen Download-Portalen erhältlich.

0: Russlands Präsident Wladimir Putin nimmt heute in Moskau die traditionelle Militärparade zum Tag des Sieges über Nazi-Deutschland ab. Die Feier findet erstmals während einer von den USA vermittelten dreitägigen Waffenruhe statt. US-Präsident Donald Trump erklärte, sowohl Russland als auch die Ukraine hätten einer Feuerpause bis zum 11. Mai zugestimmt. Die Militärparade auf dem Roten Platz fällt in diesem Jahr deutlich kleiner aus. Aus Angst vor möglichen ukrainischen Drohnenangriffen verzichtet Russland auf die Präsenz von Panzern und Raketen. Als einziger EU-Regierungschef ist der slowakische Ministerpräsident Robert Fico in Moskau. Historischer Machtwechsel in Ungarn. Am heutigen Europatag wird der Oppositionsführer Peter Magyar als neuer Ministerpräsident vereidigt. Damit endet nach 16 Jahren die Amtszeit von Viktor Orbán. Symbolisch soll heute auch wieder die Europaflagge vor dem Parlament in Budapest gehisst werden. Magyar hatte die Wahl vor allem mit dem Versprechen gewonnen, Korruption zu bekämpfen und Ungarn wieder näher an die Europäische Union heranzuführen. Sein neues Kabinett besteht überwiegend aus Fachleuten. Beobachter erwarten nun tiefgreifende Veränderungen bei Justiz, Behörden und im Umgang mit Korruption. Die Spritpreise in Deutschland sind auf dem niedrigsten Stand seit Anfang März gefallen. Ein Liter Super E10 kostet im Durchschnitt aktuell 1,98 Euro. Diesel liegt bei rund 2,03 Euro. Grund dafür ist vor allem der zuletzt gesunkene Ölpreis. Der ADAC hält die Preise aber weiterhin für zu hoch und kritisiert, dass der Tankrabatt noch immer nicht vollständig an die Autofahrer weitergegeben werde. Insgesamt bleibt Tanken trotz der aktuellen Entspannung deutlich teurer als vor dem Iran-Krieg. In Sinzig hat sich eine vermeintliche Geiselnahme am Freitag in einer Bank als Raubüberfall auf einen Geldtransporter herausgestellt. Zwei eingesperrte Menschen wurden befreit, die Täter sind weiter flüchtig. Jürgen Fachinger von der Polizei Koblenz sagte unserem Sender:
1: Es ist keine weitere Person in dem Anwesen gefunden worden. Das Anwesen ist komplett abgesucht worden, durchsucht worden. Und insofern müssen wir davon ausgehen, dass der oder die Täter das Objekt zu einem Zeitpunkt verlassen haben, möglicherweise unmittelbar nach der Tat. Es war halt auch so, dass zu den mutmaßlichen Geiseln kein Kontakt stattgefunden hat, dass wir das halt eben auch nicht verifizieren konnten.
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0: Heute ist es die meiste Zeit bedeckt, ab und an zeigt sich aber auch die Sonne. Die Maxiwerte erreichen 17 Grad. Abends stören nur einzelne Wolken im sonst blauen Himmel. Die Temperaturen liegen dann zwischen 11 und 16 Grad. In der Nacht ist es klar bei Tiefstwerten von 7 Grad. Der Sonntag bringt uns einen Mix aus Sonne und Wolken mit Höchstwerten um die 21 Grad.

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0: Europatag wird der Oppositionsführer Peter Magyar als neuer Ministerpräsident vereidigt. Damit endet nach 16 Jahren die Amtszeit von Viktor Orban. Symbolisch soll heute auch wieder die Europaflagge vor dem Parlament in Budapest gehisst werden. Magyar hatte die Wahl vor allem mit dem Versprechen gewonnen, Korruption zu bekämpfen und Ungarn wieder näher an die Europäische Union heranzuführen. Sein neues Kabinett besteht überwiegend aus Fachleuten. Beobachter erwarten nun tiefgreifende Veränderungen bei Justiz, Behörden und im Umgang mit Korruption. Die Spritpreise in Deutschland sind auf dem niedrigsten Stand seit Anfang März gefallen. Ein Liter Super E10 kostet im Durchschnitt aktuell 1,98 Euro. Diesel liegt bei rund 2,03 Euro. Grund dafür ist vor allem der zuletzt gesunkene Ölpreis. Der ADAC hält die Preise aber weiterhin für zu hoch und kritisiert, dass der Tankrabatt noch immer nicht vollständig an die Autofahrer weitergegeben werde. Insgesamt bleibt Tanken trotz der aktuellen Entspannung deutlich teurer als vor dem Iran-Krieg. In Sinzig hat sich eine vermeintliche Geiselnahme am Freitag in einer Bank als Raubüberfall auf einen Geldtransporter herausgestellt. Zwei eingesperrte Menschen wurden befreit, die Täter sind weiter flüchtig. Jürgen Fachinger von der Polizei Koblenz sagte unserem Sender:
1: Es ist keine weitere Person in dem Anwesen gefunden worden. Das Anwesen ist komplett abgesucht worden, durchsucht worden. Und insofern müssen wir davon ausgehen, dass der oder die Täter das Objekt zu einem Zeitpunkt verlassen haben, möglicherweise unmittelbar nach der Tat. Es war halt auch so, dass zu den mutmaßlichen Geiseln kein Kontakt stattgefunden hat, dass wir das halt eben auch nicht verifizieren konnten.
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0: Heute ist es die meiste Zeit bedeckt, ab und an zeigt sich aber auch die Sonne. Die Maxiwerte erreichen 17 Grad. Abends stören nur einzelne Wolken im sonst blauen Himmel. Die Temperaturen liegen dann zwischen 11 und 16 Grad. In der Nacht ist es klar bei Tiefstwerten von 7 Grad. Der Sonntag bringt uns einen Mix aus Sonne und Wolken mit Höchstwerten um die 21 Grad.
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7: Einen entspannten, schönen Samstagabend auch von mir hier auf Pure FM 106.8. Die nächsten zwei Stunden gibt's Musik von mir. Mein Name ist Janis Seoplis. Playlist immer auf pure-fm.de und auf meine Soundcloud/Seoplis.
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The Tree, wie jeden Samstag von 6 bis 8. Wir hören uns wieder nächsten Samstag. Hier auf Pure FM. Mein Name ist Yannis Sioupis. Bis nächsten Samstag. Ciao.

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